Was Gott mich für unnütz erachten mag? Oder hab ich irgendwo gefehlt in meinen Herrscherpflichten? Vielleicht stellt unbefangener Blick sich anders dar. Den jungen Mönch, der mir die Beichte ruft, hört her. Höre, Juan de Leclerc.

0: was ich tat und war, will ich vor dir entwickeln, dass du urteilen magst, wie ich vor Gott bestehen kann.
1: Majestät, wie sollte ich, der junge, unwissende Mönch, euer ungeheures Tun ermessen?
0: So denk, es wäre eine Beichte. Rüste dich mit den Gaben, die dir die heilige Kirche leiht. Doch hilf mir heut in meiner großen Angst.
1: Herr, für euch will ich es tun.
0: Gott, der Herr, verlangte von mir, dass ich die Welt im Zeichen Christi einige. Nachdem er durch Kolumbus uns das Wissen um die Ausdehnung der Erde geschenkt. Von Spanien war das Kreuz im Sturm hingefahren über den Ozean.

0: Mich hielt sie für meinen Vater, als ich so hereintrat.
1: Ich bin nicht Philipp, teure Mutter.

0: Mutter, mich wundert nicht.
1: Muss essen, unartiges Kind, ich lass dich peitschen.
0: Ich esse schon, Mutter.

aus dem finstern Tor des Mutterschoßes trat, lag wie ein Engpass vor mir das Leben. Die helle Seite dort, erfüllt mit Tat und Hoffnung auf Vollbringen. Hier das dunkle, tatenlose Nichts, die Nacht gebrochenen Wahns. So zeichnete ich in mein Wappen zwei Säulen. Dazwischen schrieb ich Plus Ultra, immer weiter. Indessen wurde ich Kaiser des Reichs. Ich kam zum Reichstag nach Worms. Und Widerspruch und Zwang fielen mich gewaltig an. Als ob es eben jetzt geschehe, höre ich das misstönende Lärmen der Fürsten im hohen Saal. Im Streit fahren sie aufeinander los. Da kommt Luther, der Mönch von Wittenberg, von mir geladen, seine Sache zu vertreten. Von verwirrten Menschen umringt, hält er seinen Einzug.

0: Wiener Stifts, der morsche Bau des Alten.
1: Mein Kanzler stellt Wachen bereit.
0: Mit dem Kaiser will ich reden, gibt den Glauben frei.
2: Geht nicht in die Falle, Doktor!
1: Das war Moritz von Sachsen.
0: Ich hab sein Wort und freigeleit.
2: Wird sich nicht dran kehren. Verrat ist hier Methode.

0: Ihr habt mein kaiserliches Wort. Ungekränkt geh ihr nach Haus. Doch darf ihr nicht mehr predigen.
1: Und die Einheit der christlichen Welt?
0: Ich habe ihm Schweigen geboten.
1: Er wird sich nicht daran kehren. Verrat ist dort Methode.
0: Ist das an ihm, was er vorgibt, kann ich wieder eh nichts tun. Ist er ein Narr, vergeht sein Werk wie Rauch von selbst.
1: Warum tatet ihr das? Euer Seelenheil stand auf dem Spiel.
0: Jeder Ausgang hast leicht urteilen.
1: An euch lag es, ihn vorher zu wissen.

vertausch mit mir den Horizont. Was siehst du jetzt? Ein heiteres Land im Festesglanz. Musik und Tanz. Ein jugendlicher Mann, der ein schönes Weib liebkost.

0: genug mich schmähte. Es ist der König Franz von Frankreich, von seiner Geliebten nimmt er Abschied, um in Italien gegen mich zu Feld zu ziehen.
1: Warum begann er diesen Kampf?
0: Er fürchtete meine Übermacht, weil er nicht verstand, dass ich sie nicht zu irdischem Zweck sammelte. Statt gegen Heiden musste ich gegen Christen Schlachten schlagen, statt gegen Feinde gehen

0: Volke, von denen ich nichts wusste. Hier siehst du ihn in milder Haft.
1: Frangipani, hier die Botschaft in winziger Schrift, verfasst auf winzigen Flächen. Unter die Sohlen der Schuhe schieb sie und

0: nicht abscheulicher als Luther, bei dem der gute Glaube war?
1: Jener war frei.
0: Ach, ihr das!
1: Dieser ist ein schwacher Mensch, in übler Lage. Hilf!

0: Ich kenne nur einen und Sie bald sehen, welcher der Recht ist. Mohammed, für deinen Kopf gebe ich keinen roten Heller. Und ihr, Majestät?
1: Eine Maskerade zum Zeitvertreib in der öden Haft.
0: Nicht üblich ist es in Madrid, dass Könige sich so vermummen. Verdoppelt die Wachen!

0: Verzeiht, Majestät, doch führt uns dies nicht ab vom großen Gange der Geschichte? Sind es nicht Anekdoten? Wie haben die Bedeutung hier?
1: Nicht will ich mit kleinen Schwächen mich rechtfertigen.
2: Doch lerne, Mönch, was aus unendlich vielen kleinen und größeren Quellen

Lebens bericht ich dir, all Liebe, Freundschaft, menschliche Gefühle, Sehnsucht nach Lust, nach Leichte, Süße, Selbstverständlichkeit mich bewegte. Und dieser Franz lebt mir dar, was nimmer ich erreichen sollte.

in enger Verbindung. Schwer krank liegt er in seiner Haft. Todesgedanken umflattern ihn. Jetzt ging ich zu ihm.

0: ich unterzeichnen und beschwören werde, null und nichtig sei vor Gott im Herrn, weil erzwungen durch meine Gefangenschaft und Krankheit, dass ich nie und nimmer an solchen Eid gehalten sei, den ich leisten muss, um mein Leben zu retten. Nun mag der Kanzler kommen.
1: Majestät, ihr glaubtet ihn wirklich?

0: Besonnenheit lässt er mich hier. Ich konnte ihn nicht halten.
1: Majestät, ich darf es nicht verhehlen. Dies alles sind plausible Gründe. Aus Akten aller Art kann man genau belegen, warum dieses so und jenes anders kam. Und doch sagt mir ein innerer Sinn, dass hier das eigentliche, wahre, wichtige, tief unter der verwirrend bunten Oberfläche liegt. Ich weiß nur dies. Persönlich ist Verantwortung uns auferlegt. Und nicht mag Politik und Lage irdischer Macht entheben von der wahren Pflicht.
0: Das ist wohl wahr und gut für eine Disputation im Seminar. Doch hörst du nicht die deutschen Knechte in der Campagna Roms vor Hunger brüllen? Das ist die Wirklichkeit. Doch höre, was der Papst, den ich zum Geist des Herrn der Welt erheben will, zu meinem Tun und Lassen sagt.
2: Ein bedrohlicher Mensch ist dieser Karl, voll von ungeheuren Anschlägen.
3: Große Worte alter Zeiten sind auf seinen Lippen. Vereinigung der Christen unter einem Schwert, das ungeteilte Reich des Herrn.
2: Er wird verrückt sein, wie seine Mutter.
3: Er wird nicht anders sein als alle und Macht und Reichtum suchen. Er darf zu große Macht nicht haben. So behalten wir die unsere. Wie aber sollen wir mit den hungrigen Kriegsknechten des Kaisers fertig werden, die schon bedrohlich vor der Stadt stehen?

Gerechtigkeit. Schlimmer als Türken wüten Christen gegen ihr Haupt. Fluch!

gerettet aus den Klauen des Verderbens, fiel ich dem Leid anheim. Als ich zum Kaiser Roms gekrönt zurückkam nach Madrid und mein Weib im Sterben fand.

0: Im Bekenntnis seines Lebens, das der Kaiser vor mir ablegt, unterbrach ihn ein wilder Anfall seines Leidens. Ich glaube nicht, dass ihr ihn sprechen könnt.
1: Wie? Durch dich, junger Mönch, will sich die Majestät rechtfertigen?
0: Ich habe solche Gnade nicht begehrt.
1: Kennst du denn die vernichtende Last der Zusammenhänge, die dieses Leben mit so dunkler Schuld belud? Zum Kaiser lass mich! Hier geht's um Größeres als um dich!
2: Wie geht es meinem Bruder?
1: Seine letzte Stunde naht.
2: Kommst du ihm beizustehen wie ich?
1: Wenn sein Bekenntnis ihn von Schuld befreit,

0: Jene Stunden im schwarzen Gemach.
1: Mit schwarzer Extremadura.
0: Extremadura sein Asyl. Extremadura sein Asyl. Das Äußerste der Härte steht ihm bevor.
1: Weißt du von der Gnade der Familie nichts?
0: Ein Werkzeug Gottes ist der Kaiser. Wenn es die elende Natur verdarb, wirft es der Meister unerwartet.

0: Majestät, noch ist nicht Ruhezeit. Noch wartet das abtrünnige Deutschland eures Schwerts.
1: Nur allzu laut rufst du mich wahr. Wisst ihr nicht, das helle Spanien?

0: Jetzt tritt mein Hauptmann Alba her zu mir.
1: Majestät, wir stehen am Grab des Vaters dieser Gräuel. Hier ruht Luther von seiner Sündenfülle aus.

0: deutsche Freunde, nur zum Schein dien ich dem Kaiser. Gern sieht der Himmel solchen Trug.
1: Hattet ihr nicht Kunde von diesen neuen Bewegungen?
2: Vielleicht weiß ich und wusste immer, was kluge oder dumme Räte mich bisher machen wollten. Doch ist es nicht des Kaisers zu zeigen, wie viel und was er weiß. Im Stillen

0: Mahnt nicht das noch Ungetane an die schnelle Flucht der Zeit?
1: Woran soll es mich mahnen? Hass ich noch dies und das aus dem Dunkel des Möglichen ins Licht der Wirklichkeit treten lassen kann, auf dass es dem Urheber selbst rätselhaft entfremdet

0: Im letzten Augenblick durchbrach ich die Starre. Entwich! Und leer ist der Raum, in den sie jetzt dringen.
1: Lass die laufen! Noch habe ich keinen Käfig für einen so großen Vogel.
2: Völlig.

0: Schlecht habt ihr die Deutschen stets verstanden.
1: So ließet ihr ihn tatenlos zertrümmern, das ungeheure Werkzeug, das zur Befestigung des wahren Glaubens ihr geschaffen.

alles verspielt, alles hin. Ich rette, was man retten kann. In Passau verhandle ich mit Moritz und den anderen Protestanten. Willig scheinen sie zu manchem Kompromiss. Dies alles liegt weg. Zerbrochen das Weltreich, die Sonne, die nie unterging, geht für immer jetzt. Doch soll der Tod nicht ein scheinbar sinnloses Ende setzen, diesem Ungeheuren, vielmehr ich selbst, der das aus freiem Willen

Gedanke des christlichen Weltreichs in eurer Triebe und in der ungeheuren Nacht, die jetzt anbricht, der

0: Namen fühlt, Herr. So wie mein Reich. Was ist das? Papiere?
1: Ketzerei! Protestantische Schriften!
0: Seht ihr es nur?